0: jetzt geht es weiter in Richtung Tour, aber eigentlich haben wir eine feste Stallorder. Ivan Basso war letztes Jahr Siebter.
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3: Quattro cui vanno 447.